aber ich möchte nun mal kein Herrscher der Welt sein, denn das liegt mir nicht. Ich möchte weder herrschen noch irgendwen erobern, sondern jedem Menschen helfen, wo immer ich kann. Den Juden, den Heiden, den Farbigen, den Weißen. Jeder Mensch sollte dem anderen helfen, nur so verbessern wir die Welt. Wir sollten am Glück des anderen teilhaben und nicht einander verabscheuen. Hass und Verachtung bringen uns niemals näher. Auf dieser Welt ist Platz genug für jeden und Mutter Erde ist reich genug, um jeden von uns satt zu machen. Das Leben kann ja so erfreulich und wunderbar sein. Wir müssen es nur wieder zu leben lernen. Die Habgier hat das Gute im Menschen verschüttet. Und Missgunst hat die Seelen vergiftet und uns im Paradeschritt zu Verderb und Blutschuld geführt. Wir haben die Geschwindigkeit entwickelt, aber innerlich sind wir stehen geblieben. Wir lassen Maschinen für uns arbeiten und sie denken auch für uns. Die Klugheit hat uns hochmütig werden lassen und unser Wissen kalt und hart. Wir sprechen zu viel und fühlen zu wenig. Aber zuerst kommt die Menschlichkeit und dann erst die Maschinen.

0: Schönen guten Abend und herzlich willkommen bei RTSE Multikulti Live aus dem Studio 10. Es ist 19.21 Uhr. Faisal Halidi, unser DJ, bis 20 Minuten. Und die aktuelle Temperatur hier in Tunis 19 Grad. Sonnenschein heute in Tunis, also eigentlich in ganz Tunesien. Und heute Abend bleibt das ja auch teilweise bewölkt. Später, klar, später bilden sich ein bisschen Wolken, heute Abend in der Nacht genauso, und die Temperatur beträgt aktuell, wie eben erwähnt, 19 Grad und geht ja in dieser Nacht auf rund 13 Grad zurück. In Old Germany, in Berlin 17 Grad die aktuelle Temperatur, und morgen und übermorgen und übermorgen wird es hier richtig wärmer, viel wärmer in Berlin, bis zu 22 Grad, viel Sonnenschein für die Berlinerinnen und Berliner. Eine sehr interessante Meldung aus Deutschland, was natürlich Familienrecht angeht. Hubig will Umgangsrecht für gewalttätige Elternteile einschränken. Die Bundesjustizministerin Hubig plant, dass Gerichte Tätern häuslicher Gewalt das Umgangsrecht entziehen können. Das soll natürlich auch Kinder und den gewaltbetroffenen Elternteil schützen. Die Bundesministerin Stefanie Hubig will ja das Kinderschaftsrecht in Fällen häuslicher Gewalt verschärfen. Das sieht ein Gesetzentwurf vor, über den die Zeitungen der Funke Mediengruppe berichten. Demnach soll Tätern das Umgangsrecht mit ihren Kindern ja entzogen werden können. Und wenn ein Elternteil gegenüber dem anderen gewalttätig werde, könnten Familiengerichte dem Täter künftig den Umgang mit gemeinsamen Kindern untersagen, hieß das ja im Gesetzentwurf. Im Gesetzentwurf, und dabei soll er ja in jedem Einzelfall individuell entschieden werden. Eine sehr interessante Entscheidung würde ich einfach mal so begrüßen persönlich. Es ist 19.23 Uhr. Heute ist ein neuer Tag in dieser Woche. Ja, wir wünschen allen einen gemütlichen, einen fröhlichen Wochenstart. Heute ist Montag, ein neuer Tag. Ein neues Glück, und heute ist der 18. Mai. Und damit willkommen in unserer Zeitreise. Was geschah genau wie heute am 18. Mai? Zum Beispiel im Jahr 1996 zum ersten Mal und bislang einzigen Mal findet das Finale des Grand Prix Eurovision de la Chanson, heute Eurovision Song Contest, ohne deutsche Beteiligung statt. Der deutsche Kandidat damals, Leon, war bereits bei der Eurovisionsinternen Vorausscheidung gescheitert. Im Jahr 1991, genau wie heute am 18. Mai, Somaliland sagt sich von Somalia los. Die internationale Gemeinschaft erkennt ja die de facto Unabhängigkeit der nur wenige Millionen Einwohner zählenden Republik bislang weitgehend nicht an. Im Jahr 1976, wie heute, der von den österreichischen Künstlern André Heller und Bernhard Paul gründete Zirkus Roncalli gibt in Bonn seine erste interessante Vorstellung. Im Jahr 1966, genau wie heute am 18. Mai, ein Beluga-Wal verirrt sich in den Rhein und wird ja im Duisburger Hafen zum ersten Mal gesichtet. Im Juni gelingt es ihm schließlich ja in die Nordsee und natürlich auch in die Freiheit zu schwimmen. Und im Jahr 1951, am 18. Mai, Revolution auf dem europäischen Getränkemarkt. Die schwedische Firma Tetra Pak stellt der Öffentlichkeit eine neuartige Verpackung vor. Einen Getränkekarton in Pyramidenform. Später setzt er sich die Ziegel Steinform natürlich durch. So viel dazu. Die Schauspielerin, eine traurige Meldung aus Deutschland, die Schauspielerin Luna Jordan ist mit nur 24 Jahren gestorben. Die deutsche Schauspielerin Luna Jordan ist tot, wie ihre Berliner Agentur Players laut übereinstimmenden Medienberichten unter Berufung auf die Familie mitteilte, starb Luna Jordan bereits am 13. Mai, letzte Woche plötzlich und unerwartet. Sie wurde nur 24 Jahre alt. Zur Todesursache machte die Familie leider keine Angaben. Noch im März 2026 war Luna Jordan im Polizeiruf 110 zu sehen. Bekannt wurde sie in einem breiteren Publikum durch ihre interessante Rolle in der Serie Jenseits der Spree an der Seite von Jürgen Vogel. Bereits im Jahr 2017 war Luna Jordan Teil der ZDF-Erfolgsserie Der Bergdoktor für ihre Nebenrolle im Drama Fuchs im Bau. Erhielt sie im Jahr 2022 den österreichischen Filmpreis, eine der renommiertesten Auszeichnungen im deutschsprachigen Filmgeschäft. Und in den vergangenen Jahren war Luna Jordan unter anderem in dem Langfilm Ran Me Wild zu sehen, der beim Filmfestival Max Ophüls-Preis gezeigt wurde. Auch in der Coming-of-Age-Serie Euphorie spielt sie mit, dem deutschen Ableger des israelischen Originals, das in den USA unter dem Titel Euphoria mit Zendaya zum weltweiten Phänomen wurde. Es ist 19.27 Uhr. Schön, dass ihr auch alle dabei seid. Also alle nicht, aber Wael Rahali, Huda bin Hashselem, Sonne Ottmann und Lady Fauzia Sheshi. Es geht weiter mit dem heutigen Cocktail Nena, mit dem bekannten, mit dem berühmten Titel 99 Luftballons aus dem Jahr 1983 und im Anschluss Culture Club Karma Chameleon auch aus dem Jahr 1983. Genießt ihr die Momente bei RTCE Multikulti? Hallo Tunesien.
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Ja, noch einmal einen wunderschönen guten Abend und herzlich willkommen bei RTCE Multikulti Live. Wir sind hier zurück. Es ist 7:35 bei uns hier in Tunesien, in Tunis, im Studio 10. Neuigkeiten aus Kapsa, beziehungsweise aus Gafsa. Ihr wisst ja, Kapsa oder die kapsische Zivilisation. Sie ist hier über 5000. Manche behaupten sogar, sie wäre ja auch 6.000 Jahre alt. Eine sehr interessante, große, einfallsreiche Zivilisation hier in ganz Nordafrika namens die kapsische Zivilisation. Und diese wunderbare Stadt im Süden hieß damals Kapsa, heute ist Gafsa. Die Neuigkeit ist, ein neues 5-Sterne-Hotel in Gafsa wurde eröffnet vergangene Woche. Der Minister für Tourismus und Handwerk, Sofian Traia, eröffnete am vergangenen Freitag, den 15. Mai, ein neues 5-Sterne-Hotel im Gouvernorat Gafsa im Rahmen der Bemühungen, das regionale Tourismusangebot natürlich auch zu stärken und diese Region, diese gesamte Region als attraktives Reiseziel zu positionieren. Und laut Wahida Jaid, Beauftragte beim Tourismusminister, wird diese neue Hoteleinheit in Gafsa dazu beitragen, die Beherbergungskapazitäten in dieser Region zu erhöhen und den Inlandstourismus weiter zu fördern. Sie betonte außerdem die wichtige Rolle der Reisebüros bei der Förderung der Destination durch die Organisation einer größeren Zahl von Rundreisen und touristischen Aufenthalten. Wir wissen aber auch, dass in dieser Saison, in der kommenden Saison, touristischen Saison in Tunesien 12 Millionen Touristen erwartet. Und damit willkommen. Damit geht das weiter mit oder in der Rubrik die islamische Blütezeit, die islamische und auch die arabische Blütezeit in Andalusien. Die muslimischen und arabischen Gelehrten, Denker von Al-Andalus oder Andalusien, heute Spanien, zwischen 711 und 1492 machten die Region, diese Region damals zu einem der führenden wissenschaftlichen und philosophischen Zentren der Welt. Sie bewahrten das Wissen der Antike, brachten bahnbrechende Innovationen hervor und wurden ja zu Lehrmeistern für das gesamte mittelalterliche Europa.

Meine lieben Freunde, ja, meine lieben Freunde, heute lernen wir einen neuen Gelehrten aus damals aus Andalusien. Kurzum, Ibn al-Khatib, Mohammed Ibn Abdullah Ibn al-Khatib, geboren wahrscheinlich am 16. November 1313 in Loja und gestorben im Jahr 1374 in Fez. Ibn al-Khatib war ein arabisch-andalusischer Universalgelehrter. Er war ein älterer Zeitgenosse Ibn Khalduns, 1332 bis 1406, und beschäftigte sich im Emirat von Granada, damals Granada, mit Naturforschung ebenso wie mit Geschichtsschreibung, Philosophie und sogar Dichtung.

Ibn al-Khatib wurde in eine hoch angesehene arabischstämmige Familie hineingeboren. Sein Vater war am Hof des Emirs Ismails der Erste in Granada tätig und nach dem Tod seines Vaters und seines älteren Bruders in damals also in der Schlacht am Saladó im Jahr 1340 bot ihm Ibn Jayyeb der Wazir, also der Minister Yusuf der Erste, dessen Position an. Als Ibn al-Jayyeb im Jahr 1349 infolge der damals grassierenden Pestepidemie starb, wurde Ibn al-Khatib sein Nachfolger und am Hofe Mohammeds. Und die Jahre zwischen 1360 und 1362 und 1371 bis 1374 verbrachte Ibn al-Khatib allerdings im Exil bei den Meriniden in Marokko und lebte zunächst in Saleh, später dann zeitweise auch in den Städten Ceuta, Tlemcen und Fes.

Im Jahre 1374 wurde er in Fest wegen Ketzerei zum Tode durch Ersticken verurteilt. Sein Körper wurde anschließend verbrannt und die Überreste, also Zähne, Knochen, Asche etc. im Bereich des Beb Mahruq in Fest beigesetzt. Ibn Khaldun gibt hierbei also eine ausführliche Schilderung der letzten von Hofintrigen geprägten Lebensjahre seines Freundes. Sein mehr als 70 allerdings nur bruchstückhaft übersetzte Einzelwerke, also natürlich von Ibn Khatib, umfassendes Gesamtwerk besteht aus Naturwissenschaften oder naturwissenschaftlichen, politischen und historischen Beobachtungen und Kommentaren, ebenso wie aus Gedichten etc. Einige seiner in Stuck geritzten Verse schmücken die Wände des Myrtenhofs der Alhambra. Nun ja, kurz gefasst, der heutige Gelehrte ist Ibn al-Khatib, geboren im Jahr 1313. Er starb im Jahr 1374. Ibn al-Khatib war ein arabisch-andalusischer Universalgelehrter. Er war auch Dichter und Doktor und zugleich auch Minister oder Wazir im Emirat von Granada. Als eine der wichtigsten Persönlichkeiten der Nasriden-Dynastie damals dokumentierte er das maurische Spanien und prägte die Blütezeit der Alhambra. Lis ed-Din ibn al-Khatib, der vollständige Name, und Alhambra in Granada in Spanien war sein Wirkungsort. Er war Staatsmann, also Minister, Wazir, Historiker, Dichter, Arzt und Philosoph.

0: Ibn al-Khatib war politischer Berater damals, ja, der nasridischen Sultane Yusuf I. und Mohammed, und hinterließ ein immenses schriftliches Erbe. Seine Aufzeichnungen gelten als die wichtigste Quelle eigentlich für das damalige Leben in Andalusien. Er verfasste monumentale Werke zur Geschichte des muslimischen Spaniens sowie Biografien der Herrscher und Gelehrten Granadas. Er schrieb bahnbrechende medizinische Abhandlungen über die Beulenpest und erkannte als eine der ersten die Ansteckungsfähigkeit dieser Krankheit. Viele seiner Gedichte und poetischen Inschriften sind direkt in die Stuckverzierungen der Wände der Alhambra eingraviert und heute zu sehen. Sein Leben endete tragisch nach politischen Intrigen und einem erzwungenen Exil in Marokko. Wurde er Ibn al-Khatib dort in einem Gefängnis erdrosselt? So viel zu dem heutigen Gelehrten. Vielen herzlichen Dank für das Zuhören, für das Zuschauen. Heute war ein bisschen kurz. Und da geht es weiter heute mit einem neuen Muashaha. Es ist 19:45 Minuten. Hallo, Tunesien.
1: Es ist wirklich wie ein Nachhausekommen, wenn wir hierher kommen.
2: Die Mentalität der Menschen, das heißt, sie sind hier sehr freundlich. Also hier traue ich mich auch alleine mal über den Markt zu gehen. Da habe ich überhaupt keine Probleme mit.
3: Es geben hier sehr schöne Olivenhaine, kilometerlang angelegt, die Bäume wie bei einem Schachbrett. Das Meer leuchtet jedes Mal, das ist auch angenehm, die Luft ist angenehm.
4: Tunesien ist weitaus das preisgünstigste Land. Wir haben viele Leute, die auch anderswo leben und anderswo überwintern, aber die haben ganz andere Preise, als wir hier in Tunesien haben.
1: Das Preis-Leistungs-Verhältnis war eigentlich ein tolles, weil ich gesagt habe, wenn ich für 1000 D-Mark damals noch irgendwo hinfahre, dann kann ich hier 3 Monate bleiben.
2: Wir haben jetzt all inclusive.
5: Looking for growth? Erster Standort für europäische Klein- und mittelständische Unternehmen. Erster industrielle Exportateur der Südseite des Mittelmeeres.

0: Es ist 19.49 Minuten. Eine Meldung aus Tunesien. Das Nationale Institut für Statistik, INS, prognostiziert, dass die tunesische Bevölkerung im Jahr 2030 künftig also etwa 12,16 Millionen Einwohner erreichen wird, gegenüber 11,97 Millionen im Jahr 2024, was einem Anstieg natürlich von etwa 190.000 Menschen in nur 6 Jahren entsprechen würde, wie aus den neuen demografischen Schätzungen des Instituts hervorgeht. Das Institut erklärt, dass sich das Bevölkerungswachstum in Tunesien im Vergleich zu den Vorjahren verlangsamt, was darauf hindeutet, dass dieses Land in eine Pause sehr geringen Bevölkerungswachstums eintreten wird, die bis 2054 fast zu einem Stillstand führen könnte. Laut der Nachrichtenagentur TAP präzisiert das Institut, dass dieser Rückgang hauptsächlich ja mit einem Rückgang der Geburtenrate zusammenhängt, die sich ja nach seinen Schätzungen in den kommenden Jahren weiter abwärts entwickeln dürfte, bevor sie ja ab 2027 allmählich wieder ansteigen dürfte. Und das Ganze kann sich ja natürlich auch erklären, die Kaufkraft geht runter, die Geburten genauso. 19.50 Uhr Minuten weiter geht's mit der Rubrik Multikulti Klassik. Johann Strauss, oh schöner Mai. Hallo Tunesien.
1: Hallo Erik.

0: Heute geht es darum zu verhindern, dass sich die Welt in eine Räuberhöhle verwandelt, in der sich die Skrupellosesten nehmen, was sie wollen. In der Regionen, ganze Länder, wie Eigentum weniger Großmächte behandelt werden.
1: Und damit guten Abend, ja, Zeit für die News. Es ist heute der 18. Mai 2026. Neben dem Machtkampf in der britischen Regierungspartei Labour wird weiterhin der China-Besuch vom US-Präsident Trump kommentiert. Doch zunächst geht es um den Ebola-Ausbruch in der Demokratischen Republik Kongo und im benachbarten Uganda mit schon mehr als 80 Todesopfern. Die französische Zeitung Libération erläutert, Berichte aus der Ituri-Region, dem Epizentrum des Ausbruchs an der Grenze zu Uganda, sind beunruhigend. Vor allem ist dieses Wiederaufflammen des Ebola-Virus umso alarmierender, als es ja auch eine Region trifft, die bereits durch bewaffnete Konflikte destabilisiert ist und in der es zu massiven Bevölkerungsvertreibungen kommt, obwohl die lokalen Gesundheitsbehörden offensichtlich aus früheren Ebola-Ausbrüchen gelernt haben, bleibt die medizinische Infrastruktur unzureichend, urteilt Libération aus Paris. Die Zeitung The New Times aus Ruanda mahnt, Ebola kennt keine Grenzen, oberster Priorität, muss ja auch eine verstärkte Überwachung haben, insbesondere an Einreisepunkten und in grenznahen Gemeinden. Ruanda, Uganda und die Demokratische Republik Kongo teilen sich Handelsrouten. Die Antwort kann nicht in der Isolation liegen, sondern erfordert ja eine koordinierte Überwachung, den Austausch von Informationen sowie gemeinsame Reaktionsmechanismen. Die japanische Zeitung Nihon Keizai Shimbun bilanziert, anders als die USA für die Wirtschaft im Vordergrund stand, hat China bei dem Treffen auf die Stabilisierung der Beziehungen beider Staaten gesetzt. Der Schlüsselbegriff heißt konstruktive strategische Stabilität. Für die Führung in Peking war das besonders wichtig zu betonen, Chinas Ziel, die Berechenbarkeit von Trump einigermaßen zu erhöhen, ist im Großen und Ganzen wohl erreicht worden. Das war Nihon Keizai Shimbun aus Tokio. Und zum Schluss die spanische Zeitung El País aus Madrid ist überzeugt. Beide Seiten wollten mit diesem Gipfel nun eine Art Tauwetter einleiten. Auch wenn in den strittigen Fragen keine Einigungen erzielt werden konnten. Xi konnte sich ja als ebenbürtiger Partner Trumps präsentieren, während der US-Präsident gerade versucht, seine heftigen außenpolitischen Misserfolge herunterzuspielen. Und dafür brauchte er eine Inszenierung, die ihm nur China bieten konnte. Das war's mit den News. Vielen herzlichen Dank allen für das Zuhören, für das Zuschauen und vielen Dank an Faisal Hilali für seine exzellente technische Arbeit. Genießt den Abend mit Esmet Lili. Sie präsentierte gleich das spanische Programm. Schönen Abend, bis zur nächsten Sendung. Tschüss und bye bye.